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1: Mit Michael Daub. Süße Getränke könnten bald teurer werden. Das Bundeskabinett hat heute eine Steuer auf Getränke mit Zuckerzusatz auf den Weg gebracht. Sie soll ab Juli 2027 für Limonaden, Eistees, Energydrinks und Fruchtsaftgetränke gelten. Der Vorschlag stammt von der schwarz-roten Koalition. Vor allem bei Softdrinks müssen Verbraucher mit höheren Preisen rechnen. Zuvor muss allerdings noch der Bundestag zustimmen. Kinder unter 13 Jahren sollen künftig nicht mehr auf Social Media. Das Bundeskabinett hat heute Eckpunkte für ein entsprechendes Verbot beschlossen. TikTok, Snapchat oder Instagram wären für jüngere Kinder tabu, bis es eine EU-weite Regelung gibt. Für kindgerechte Angebote sind Ausnahmen geplant. 13- bis 18-Jährige sollen abgestufte Beschränkungen bekommen. Ein konkretes Gesetz gibt es nicht. Die Gespräche über eine rot-grün-rote Regierung in Berlin liegen auf Eis. Linken-Chefin Ines Schwertner bedauert das. Im Zweiten wies sie den Vorwurf zurück, die Berliner Linke habe eine Vereinbarung zu Antisemitismus aufgeweicht. Es gab eine gemeinsame Vereinbarung mit SPD und Grünen und alle Abgeordneten der Fraktion im Abgeordnetenhaus haben diese unterschrieben. Unter den Unterzeichnern ist auch die frisch ins Parlament gewählte Abgeordnete Emde. Kritiker werfen ihr vor, nicht zum Existenzrecht Israels zu stehen. René Benko wechselt vom Gefängnis in den Hausarrest. Das Landgericht Innsbruck hat dem Signa-Gründer eine Fußfessel statt Haft genehmigt. Der Immobilieninvestor hatte das beantragt. Erst im September war der 49-Jährige zu 2,5 Jahren Haft verurteilt worden. Er soll seine Gläubiger betrügerisch geschädigt haben. Und der Rekord-Euro-Jackpot ist geknackt. Ein 35-Jähriger aus dem Kreis Mettmann bei Düsseldorf hat 120 Millionen Euro gewonnen. Der Lottoanbieter hat ihn telefonisch erreicht. Mehr ist bei einer Lotterie in Deutschland nicht zu holen, denn bei 120 Millionen ist der Euro-Jackpot gedeckelt. Die Chance auf den Hauptgewinn liegt bei 1 zu 140 Millionen. Soweit die Meldungen.
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1: In der Nacht vielfach gering bewölkt oder klar, über der Mitte und dem Süden Nebel, an der Küste Tiefstwerte um 11, sonst 8 bis 1 Grad. Tagsüber dann vor allem im Süden zähe Auflösung von Nebel oder Hochnebel, es ist teils wolkig und trocken, dazu milde 16 bis 21 Grad, die wärmsten Werte gibt es im Westen und Südwesten.
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1: Mit Michael Daub. Süße Getränke könnten bald teurer werden. Das Bundeskabinett hat heute eine Steuer auf Getränke mit Zuckerzusatz auf den Weg gebracht. Sie soll ab Juli 2027 für Limonaden, Eistees, Energydrinks und Fruchtsaftgetränke gelten. Der Vorschlag stammt von der schwarz-roten Koalition. Vor allem bei Softdrinks müssen Verbraucher mit höheren Preisen rechnen. Zuvor muss allerdings noch der Bundestag zustimmen. Kinder unter 13 Jahren sollen künftig nicht mehr auf Social Media. Das Bundeskabinett hat heute Eckpunkte für ein entsprechendes Verbot beschlossen. TikTok, Snapchat oder Instagram wären für jüngere Kinder tabu, bis es eine EU-weite Regelung gibt. Für kindgerechte Angebote sind Ausnahmen geplant. 13- bis 18-Jährige sollen abgestufte Beschränkungen bekommen. Ein konkretes Gesetz gibt es nicht. Die Gespräche über eine rot-grün-rote Regierung in Berlin liegen auf Eis. Linken-Chefin Ines Schwertner bedauert das. Im Zweiten wies sie den Vorwurf zurück, die Berliner Linke habe eine Vereinbarung zu Antisemitismus aufgeweicht. Es gab eine gemeinsame Vereinbarung mit SPD und Grünen und alle Abgeordneten der Fraktion im Abgeordnetenhaus haben diese unterschrieben. Unter den Unterzeichnern ist auch die frisch ins Parlament gewählte Abgeordnete Emde. Kritiker werfen ihr vor, nicht zum Existenzrecht Israels zu stehen. René Benko wechselt vom Gefängnis in den Hausarrest. Das Landgericht Innsbruck hat dem Signa-Gründer eine Fußfessel statt Haft genehmigt. Der Immobilieninvestor hatte das beantragt. Erst im September war der 49-Jährige zu 2,5 Jahren Haft verurteilt worden. Er soll seine Gläubiger betrügerisch geschädigt haben. Und der Rekord-Euro-Jackpot ist geknackt. Ein 35-Jähriger aus dem Kreis Mettmann bei Düsseldorf hat 120 Millionen Euro gewonnen. Der Lottoanbieter hat ihn telefonisch erreicht. Mehr ist bei einer Lotterie in Deutschland nicht zu holen, denn bei 120 Millionen ist der Euro-Jackpot gedeckelt. Die Chance auf den Hauptgewinn liegt bei 1 zu 140 Millionen. Soweit die Meldungen.
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1: In der Nacht vielfach gering bewölkt oder klar, über der Mitte und dem Süden Nebel. An der Küste Tiefstwerte um 11, sonst 8 bis 1 Grad. Tagsüber dann vor allem im Süden zähe Auflösung von Nebel oder Hochnebel. Es ist teils wolkig und trocken. Dazu milde 16 bis 21 Grad. Die wärmsten Werte gibt es im Westen und Südwesten.
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1: Mit Michael Daub. Süße Getränke könnten bald teurer werden. Das Bundeskabinett hat heute eine Steuer auf Getränke mit Zuckerzusatz auf den Weg gebracht. Sie soll ab Juli 2027 für Limonaden, Eistees, Energydrinks und Fruchtsaftgetränke gelten. Der Vorschlag stammt von der schwarz-roten Koalition. Vor allem bei Softdrinks müssen Verbraucher mit höheren Preisen rechnen. Zuvor muss allerdings noch der Bundestag zustimmen. Kinder unter 13 Jahren sollen künftig nicht mehr auf Social Media. Das Bundeskabinett hat heute Eckpunkte für ein entsprechendes Verbot beschlossen. TikTok, Snapchat oder Instagram wären für jüngere Kinder tabu, bis es eine EU-weite Regelung gibt. Für kindgerechte Angebote sind Ausnahmen geplant. 13- bis 18-Jährige sollen abgestufte Beschränkungen bekommen. Ein konkretes Gesetz gibt es nicht. Die Gespräche über eine rot-grün-rote Regierung in Berlin liegen auf Eis. Linken-Chefin Ines Schwertner bedauert das. Im Zweiten wies sie den Vorwurf zurück, die Berliner Linke habe eine Vereinbarung zu Antisemitismus aufgeweicht. Es gab eine gemeinsame Vereinbarung mit SPD und Grünen und alle Abgeordneten der Fraktion im Abgeordnetenhaus haben diese unterschrieben. Unter den Unterzeichnern ist auch die frisch ins Parlament gewählte Abgeordnete Emde. Kritiker werfen ihr vor, nicht zum Existenzrecht Israels zu stehen. René Benko wechselt vom Gefängnis in den Hausarrest. Das Landgericht Innsbruck hat dem Signa-Gründer eine Fußfessel statt Haft genehmigt. Der Immobilieninvestor hatte das beantragt. Erst im September war der 49-Jährige zu 2,5 Jahren Haft verurteilt worden. Er soll seine Gläubiger betrügerisch geschädigt haben. Und der Rekord-Euro-Jackpot ist geknackt. Ein 35-Jähriger aus dem Kreis Mettmann bei Düsseldorf hat 120 Millionen Euro gewonnen. Der Lottoanbieter hat ihn telefonisch erreicht. Mehr ist bei einer Lotterie in Deutschland nicht zu holen, denn bei 120 Millionen ist der Euro-Jackpot gedeckelt. Die Chance auf den Hauptgewinn liegt bei 1 zu 140 Millionen. Soweit die Meldungen.
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1: In der Nacht vielfach gering bewölkt oder klar, über der Mitte und dem Süden Nebel, an der Küste Tiefstwerte um 11, sonst 8 bis 1 Grad. Tagsüber dann vor allem im Süden zähe Auflösung von Nebel oder Hochnebel, es ist teils wolkig und trocken, dazu milde 16 bis 21 Grad, die wärmsten Werte gibt es im Westen und Südwesten.
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1: Mit Michael Daub. Süße Getränke könnten bald teurer werden. Das Bundeskabinett hat heute eine Steuer auf Getränke mit Zuckerzusatz auf den Weg gebracht. Sie soll ab Juli 2027 für Limonaden, Eistees, Energydrinks und Fruchtsaftgetränke gelten. Der Vorschlag stammt von der schwarz-roten Koalition. Vor allem bei Softdrinks müssen Verbraucher mit höheren Preisen rechnen. Zuvor muss allerdings noch der Bundestag zustimmen. Kinder unter 13 Jahren sollen künftig nicht mehr auf Social Media. Das Bundeskabinett hat heute Eckpunkte für ein entsprechendes Verbot beschlossen. TikTok, Snapchat oder Instagram wären für jüngere Kinder tabu, bis es eine EU-weite Regelung gibt. Für kindgerechte Angebote sind Ausnahmen geplant. 13- bis 18-Jährige sollen abgestufte Beschränkungen bekommen. Ein konkretes Gesetz gibt es nicht. Die Gespräche über eine rot-grün-rote Regierung in Berlin liegen auf Eis. Linken-Chefin Ines Schwertner bedauert das. Im Zweiten wies sie den Vorwurf zurück, die Berliner Linke habe eine Vereinbarung zu Antisemitismus aufgeweicht. Es gab eine gemeinsame Vereinbarung mit SPD und Grünen und alle Abgeordneten der Fraktion im Abgeordnetenhaus haben diese unterschrieben. Unter den Unterzeichnern ist auch die frisch ins Parlament gewählte Abgeordnete Emde. Kritiker werfen ihr vor, nicht zum Existenzrecht Israels zu stehen. René Benko wechselt vom Gefängnis in den Hausarrest. Das Landgericht Innsbruck hat dem Signa-Gründer eine Fußfessel statt Haft genehmigt. Der Immobilieninvestor hatte das beantragt. Erst im September war der 49-Jährige zu 2,5 Jahren Haft verurteilt worden. Er soll seine Gläubiger betrügerisch geschädigt haben. Und der Rekord-Euro-Jackpot ist geknackt. Ein 35-Jähriger aus dem Kreis Mettmann bei Düsseldorf hat 120 Millionen Euro gewonnen. Der Lottoanbieter hat ihn telefonisch erreicht. Mehr ist bei einer Lotterie in Deutschland nicht zu holen, denn bei 120 Millionen ist der Euro-Jackpot gedeckelt. Die Chance auf den Hauptgewinn liegt bei 1 zu 140 Millionen. Soweit die Meldungen.
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1: In der Nacht vielfach gering bewölkt oder klar, über der Mitte und dem Süden Nebel, an der Küste Tiefstwert um 11, sonst 8 bis 1 Grad. Tagsüber dann vor allem im Süden zähe Auflösung von Nebel oder Hochnebel, es ist teils wolkig und trocken, dazu milde 16 bis 21 Grad, die wärmsten Werte gibt es im Westen und Südwesten.
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1: Mit Michael Daub. Süße Getränke könnten bald teurer werden. Das Bundeskabinett hat heute eine Steuer auf Getränke mit Zuckerzusatz auf den Weg gebracht. Sie soll ab Juli 2027 für Limonaden, Eistees, Energydrinks und Fruchtsaftgetränke gelten. Der Vorschlag stammt von der schwarz-roten Koalition. Vor allem bei Softdrinks müssen Verbraucher mit höheren Preisen rechnen. Zuvor muss allerdings noch der Bundestag zustimmen. Kinder unter 13 Jahren sollen künftig nicht mehr auf Social Media. Das Bundeskabinett hat heute Eckpunkte für ein entsprechendes Verbot beschlossen. TikTok, Snapchat oder Instagram wären für jüngere Kinder tabu, bis es eine EU-weite Regelung gibt. Für kindgerechte Angebote sind Ausnahmen geplant. 13- bis 18-Jährige sollen abgestufte Beschränkungen bekommen. Ein konkretes Gesetz gibt es nicht. Die Gespräche über eine rot-grün-rote Regierung in Berlin liegen auf Eis. Linken-Chefin Ines Schwertner bedauert das. Im Zweiten wies sie den Vorwurf zurück, die Berliner Linke habe eine Vereinbarung zu Antisemitismus aufgeweicht. Es gab eine gemeinsame Vereinbarung mit SPD und Grünen und alle Abgeordneten der Fraktion im Abgeordnetenhaus haben diese unterschrieben. Unter den Unterzeichnern ist auch die frisch ins Parlament gewählte Abgeordnete Emde. Kritiker werfen ihr vor, nicht zum Existenzrecht Israels zu stehen. René Benko wechselt vom Gefängnis in den Hausarrest. Das Landgericht Innsbruck hat dem Signa-Gründer eine Fußfessel statt Haft genehmigt. Der Immobilieninvestor hatte das beantragt. Erst im September war der 49-Jährige zu 2,5 Jahren Haft verurteilt worden. Er soll seine Gläubiger betrügerisch geschädigt haben. Und der Rekord-Euro-Jackpot ist geknackt. Ein 35-Jähriger aus dem Kreis Mettmann bei Düsseldorf hat 120 Millionen Euro gewonnen. Der Lottoanbieter hat ihn telefonisch erreicht. Mehr ist bei einer Lotterie in Deutschland nicht zu holen, denn bei 120 Millionen ist der Euro-Jackpot gedeckelt. Die Chance auf den Hauptgewinn liegt bei 1 zu 140 Millionen. Soweit die Meldungen.
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1: In der Nacht vielfach gering bewölkt oder klar, über der Mitte und dem Süden Nebel, an der Küste Tiefstwert um 11, sonst 8 bis 1 Grad. Tagsüber dann vor allem im Süden zähe Auflösung von Nebel oder Hochnebel, es ist teils wolkig und trocken, dazu milde 16 bis 21 Grad, die wärmsten Werte gibt es im Westen und Südwesten.
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1: Mit Michael Daub, Linke, Grüne und SPD kommen in Berlin einer möglichen Regierungsbildung ein Stück näher. Die drei Parteien haben sich darauf verständigt, an ihrer gemeinsamen Erklärung gegen Antisemitismus festzuhalten. Das sagte der Berliner SPD-Landesvorsitzende Steffen Krach. Der Zusatzbeitrag für die gesetzliche Krankenversicherung soll auch im kommenden Jahr stabil bleiben. Das hat Bundesgesundheitsminister Linnemann gestern Abend bekannt gegeben. Der Schätzkreis empfiehlt für 2027 einen durchschnittlichen Zusatzbeitrag von 2,9%, genau wie in diesem Jahr. In Essen ist ein 34-jähriger Untersuchungshäftling bei einem Arztbesuch gewaltsam befreit worden. Zwei maskierte Männer überwältigten und fesselten die begleitenden Justizbeamten. Der Gefangene floh auf einem E-Scooter. Er saß wegen Drogen- und Gewaltdelikten in U-Haft. Die Polizei fahndet mit Hochdruck nach ihm. Die Täter könnten bewaffnet sein. Wer sie sieht, soll sie nicht ansprechen, sondern sofort die 110 wählen. Norwegischer Kunstrasen bleibt für deutsche Teams ein schwieriges Pflaster. Nach dem 3:3 der Bayern in Stavanger hat Borussia Dortmund in der Champions League am Abend bei Bodø/Glimt 0:1 verloren und fährt ohne Punkt nach Hause. Besser lief es für den VfB Stuttgart. Er gewann 3:0 bei Slovan Bratislava. Soweit die Meldung.
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1: In der Nacht vielfach gering bewölkt oder klar, über der Mitte und dem Süden Nebel. An der Küste Tiefstwerte um 11, sonst 8 bis 1 Grad. Tagsüber dann vor allem im Süden zähe Auflösung von Nebel oder Hochnebel. Es ist teils wolkig und trocken. Dazu milde 16 bis 21 Grad. Die wärmsten Werte gibt es im Westen und Südwesten.
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1: Mit Michael Daub. Linke, Grüne und SPD kommen in Berlin einer möglichen Regierungsbildung ein Stück näher. Die drei Parteien haben sich darauf verständigt, an ihrer gemeinsamen Erklärung gegen Antisemitismus festzuhalten. Das sagte der Berliner SPD-Landesvorsitzende Steffen Krach. Der Zusatzbeitrag für die gesetzliche Krankenversicherung soll auch im kommenden Jahr stabil bleiben. Das hat Bundesgesundheitsminister Linnemann gestern Abend bekannt gegeben. Der Schätzkreis empfiehlt für 2027 einen durchschnittlichen Zusatzbeitrag von 2,9%, genau wie in diesem Jahr. In Essen ist ein 34-jähriger Untersuchungshäftling bei einem Arztbesuch gewaltsam befreit worden. Zwei maskierte Männer überwältigten und fesselten die begleitenden Justizbeamten. Der Gefangene floh auf einem E-Scooter. Er saß wegen Drogen- und Gewaltdelikten in U-Haft. Die Polizei fahndet mit Hochdruck nach ihm. Die Täter könnten bewaffnet sein. Wer sie sieht, soll sie nicht ansprechen, sondern sofort die 110 wählen. Norwegischer Kunstrasen bleibt für deutsche Teams ein schwieriges Pflaster. Nach dem 3:3 der Bayern in Stavanger hat Borussia Dortmund in der Champions League am Abend bei Bodø Glimt 0:1 verloren und fährt ohne Punkt nach Hause. Besser lief es für den VfB Stuttgart. Er gewann 3:0 bei Slovan Bratislava. Soweit die Meldung.
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1: In der Nacht vielfach gering bewölkt oder klar, über der Mitte und dem Süden Nebel, an der Küste Tiefstwerte um 11, sonst 8 bis 1 Grad. Tagsüber dann vor allem im Süden zähe Auflösung von Nebel oder Hochnebel. Es ist teils wolkig und trocken, dazu milde 16 bis 21 Grad. Die wärmsten Werte gibt es im Westen und Südwesten.
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1: Mit Michael Daub. Bundeskanzler Friedrich Merz will beim EU-Gipfel ein härteres Vorgehen gegen unfaire Handelspraktiken durchsetzen. In einer Regierungserklärung kündigte er gestern an, Deutschland werde sich stärker gegen Dumpingpreise und Subventionen anderer Staaten wehren. Gemeint ist vor allem China, auch wenn Merz das Land nicht nennt. Gemeinsam mit Frankreich schlägt Merz ein neues Handelsschutzinstrument vor. Damit soll bei gezielten Angriffen auf Industrien und Lieferketten schnell reagiert werden können. Die Zuckersteuer rückt näher. Nach dem Beschluss der Bundesregierung muss noch der Bundestag zustimmen. Ab Juli 2027 soll die Abgabe zum Beispiel auf Limonaden, Eistees, Energydrinks und Fruchtsäfte mit Zuckerzusatz fällig werden. Vor allem Softdrinks könnten dadurch für Verbraucher teurer werden. US-Präsident Donald Trump hat ein Video vom tödlichen Tigerangriff in einem englischen Zoo verbreitet. Dazu kam eine KI-Version, in der er selbst das Tier in die Schranken weist. Die Familie des am Samstag getöteten 23-Jährigen zeigt sich schockiert. Die Inhalte fügten ihr schweren Seelenschmerz zu. Der Mann war aus unbekannten Gründen ins Gehege gesprungen und noch vor Ort gestorben. 120 Millionen Euro hat ein 35-Jähriger aus dem Kreis Mettmann bei Düsseldorf im Euro-Jackpot gewonnen. Der Lottoanbieter erreichte ihn telefonisch. Mehr geht in Deutschland nicht, denn bei 120 Millionen ist der Euro-Jackpot gedeckelt. Die Chance auf den Hauptgewinn liegt bei 1 zu 140 Millionen. Soweit die Meldung.
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1: In der Nacht vielfach gering bewölkt oder klar, über der Mitte und dem Süden Nebel. An der Küste Tiefstwerte um 11, sonst 8 bis 1 Grad. Tagsüber dann vor allem im Süden zähe Auflösung von Nebel oder Hochnebel. Es ist teils wolkig und trocken. Dazu milde 16 bis 21 Grad. Die wärmsten Werte gibt es im Westen und Südwesten.
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1: Mit Michael Daub. Bundeskanzler Friedrich Merz will beim EU-Gipfel ein härteres Vorgehen gegen unfaire Handelspraktiken durchsetzen. In einer Regierungserklärung kündigte er gestern an, Deutschland werde sich stärker gegen Dumpingpreise und Subventionen anderer Staaten wehren. Gemeint ist vor allem China, auch wenn Merz das Land nicht nennt. Gemeinsam mit Frankreich schlägt Merz ein neues Handelsschutzinstrument vor. Damit soll bei gezielten Angriffen auf Industrien und Lieferketten schnell reagiert werden können. Die Zuckersteuer rückt näher. Nach dem Beschluss der Bundesregierung muss noch der Bundestag zustimmen. Ab Juli 2027 soll die Abgabe zum Beispiel auf Limonaden, Eistees, Energydrinks und Fruchtsäfte mit Zuckerzusatz fällig werden. Vor allem Softdrinks könnten dadurch für Verbraucher teurer werden. US-Präsident Donald Trump hat ein Video vom tödlichen Tigerangriff in einem englischen Zoo verbreitet. Dazu kam eine KI-Version, in der er selbst das Tier in die Schranken weist. Die Familie des am Samstag getöteten 23-Jährigen zeigt sich schockiert. Die Inhalte fügten ihr schweren Seelenschmerz zu. Der Mann war aus unbekannten Gründen ins Gehege gesprungen und noch vor Ort gestorben. 120 Millionen Euro hat ein 35-Jähriger aus dem Kreis Mettmann bei Düsseldorf im Euro-Jackpot gewonnen. Der Lottoanbieter erreichte ihn telefonisch. Mehr geht in Deutschland nicht, denn bei 120 Millionen ist der Euro-Jackpot gedeckelt. Die Chance auf den Hauptgewinn liegt bei 1 zu 140 Millionen. Soweit die Meldung.
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1: In der Nacht vielfach gering bewölkt oder klar, über der Mitte und dem Süden Nebel. An der Küste Tiefstwerte um 11, sonst 8 bis 1 Grad. Tagsüber dann vor allem im Süden zähe Auflösung von Nebel oder Hochnebel. Es ist teils wolkig und trocken. Dazu milde 16 bis 21 Grad. Die wärmsten Werte gibt es im Westen und Südwesten.
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1: Mit Michael Daub, Linke, Grüne und SPD kommen in Berlin einer möglichen Regierungsbildung ein Stück näher. Die drei Parteien haben sich darauf verständigt, an ihrer gemeinsamen Erklärung gegen Antisemitismus festzuhalten. Das sagte der Berliner SPD-Landesvorsitzende Steffen Krach. Der Zusatzbeitrag für die gesetzliche Krankenversicherung soll auch im kommenden Jahr stabil bleiben. Das hat Bundesgesundheitsminister Linnemann gestern Abend bekannt gegeben. Der Schätzkreis empfiehlt für 2027 einen durchschnittlichen Zusatzbeitrag von 2,9%, genau wie in diesem Jahr. In Essen ist ein 34-jähriger Untersuchungshäftling bei einem Arztbesuch gewaltsam befreit worden. Zwei maskierte Männer überwältigten und fesselten die begleitenden Justizbeamten. Der Gefangene floh auf einem E-Scooter. Er saß wegen Drogen- und Gewaltdelikten in U-Haft. Die Polizei fahndet mit Hochdruck nach ihm. Die Täter könnten bewaffnet sein. Wer sie sieht, soll sie nicht ansprechen, sondern sofort die 110 wählen. Norwegischer Kunstrasen bleibt für deutsche Teams ein schwieriges Pflaster. Nach dem 3:3 der Bayern in Stavanger hat Borussia Dortmund in der Champions League am Abend bei Bodø/Glimt 0:1 verloren und fährt ohne Punkt nach Hause. Besser lief es für den VfB Stuttgart. Er gewann 3:0 bei Slovan Bratislava. Soweit die Meldung.
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1: In der Nacht vielfach gering bewölkt oder klar, über der Mitte und dem Süden Nebel. An der Küste Tiefstwerte um 11, sonst 8 bis 1 Grad. Tagsüber dann vor allem im Süden zähe Auflösung von Nebel oder Hochnebel. Es ist teils wolkig und trocken. Dazu milde 16 bis 21 Grad. Die wärmsten Werte gibt es im Westen und Südwesten.

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1: Mit Michael Daub. Linke, Grüne und SPD kommen in Berlin einer möglichen Regierungsbildung ein Stück näher. Die drei Parteien haben sich darauf verständigt, an ihrer gemeinsamen Erklärung gegen Antisemitismus festzuhalten. Das sagte der Berliner SPD-Landesvorsitzende Steffen Krach. Der Zusatzbeitrag für die gesetzliche Krankenversicherung soll auch im kommenden Jahr stabil bleiben. Das hat Bundesgesundheitsminister Linnemann gestern Abend bekannt gegeben. Der Schätzkreis empfiehlt für 2027 einen durchschnittlichen Zusatzbeitrag von 2,9%, genau wie in diesem Jahr. In Essen ist ein 34-jähriger Untersuchungshäftling bei einem Arztbesuch gewaltsam befreit worden. Zwei maskierte Männer überwältigten und fesselten die begleitenden Justizbeamten. Der Gefangene floh auf einem E-Scooter. Er saß wegen Drogen- und Gewaltdelikten in U-Haft. Die Polizei fahndet mit Hochdruck nach ihm. Die Täter könnten bewaffnet sein. Wer sie sieht, soll sie nicht ansprechen, sondern sofort die 110 wählen. Norwegischer Kunstrasen bleibt für deutsche Teams ein schwieriges Pflaster. Nach dem 3:3 der Bayern in Stavanger hat Borussia Dortmund in der Champions League am Abend bei Bodø Glimt 0:1 verloren und fährt ohne Punkt nach Hause. Besser lief es für den VfB Stuttgart. Er gewann 3:0 bei Slovan Bratislava. Soweit die Meldung.
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1: In der Nacht vielfach gering bewölkt oder klar, über der Mitte und dem Süden Nebel. An der Küste Tiefstwerte um 11, sonst 8 bis 1 Grad. Tagsüber dann vor allem im Süden zähe Auflösung von Nebel oder Hochnebel. Es ist teils wolkig und trocken. Dazu milde 16 bis 21 Grad. Die wärmsten Werte gibt es im Westen und Südwesten.
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1: Mit Michael Daub, Linke, Grüne und SPD kommen in Berlin einer möglichen Regierungsbildung ein Stück näher. Die drei Parteien haben sich darauf verständigt, an ihrer gemeinsamen Erklärung gegen Antisemitismus festzuhalten. Das sagte der Berliner SPD-Landesvorsitzende Steffen Krach. Der Zusatzbeitrag für die gesetzliche Krankenversicherung soll auch im kommenden Jahr stabil bleiben. Das hat Bundesgesundheitsminister Linnemann gestern Abend bekannt gegeben. Der Schätzkreis empfiehlt für 2027 einen durchschnittlichen Zusatzbeitrag von 2,9%, genau wie in diesem Jahr. In Essen ist ein 34-jähriger Untersuchungshäftling bei einem Arztbesuch gewaltsam befreit worden. Zwei maskierte Männer überwältigten und fesselten die begleitenden Justizbeamten. Der Gefangene floh auf einem E-Scooter. Er saß wegen Drogen- und Gewaltdelikten in U-Haft. Die Polizei fahndet mit Hochdruck nach ihm. Die Täter könnten bewaffnet sein. Wer sie sieht, soll sie nicht ansprechen, sondern sofort die 110 wählen. Norwegischer Kunstrasen bleibt für deutsche Teams ein schwieriges Pflaster. Nach dem 3:3 der Bayern in Stavanger hat Borussia Dortmund in der Champions League am Abend bei Bodø/Glimt 0:1 verloren und fährt ohne Punkt nach Hause. Besser lief es für den VfB Stuttgart. Er gewann 3:0 bei Slovan Bratislava. Soweit die Meldungen.
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1: In der Nacht vielfach gering bewölkt oder klar, über der Mitte und dem Süden Nebel. An der Küste Tiefstwerte um 11, sonst 8 bis 1 Grad. Tagsüber dann vor allem im Süden zähe Auflösung von Nebel oder Hochnebel. Es ist teils wolkig und trocken. Dazu milde 16 bis 21 Grad. Die wärmsten Werte gibt es im Westen und Südwesten.
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1: Mit Michael Daub. Der Bundestag hat heute die Reform der Notfallversorgung beschlossen. Patienten sollen im Notfall künftig zielgenauer versorgt werden. Eine fachliche Ersteinschätzung, telefonisch oder vor Ort, soll festlegen, welche Hilfe jemand braucht. Je nach Dringlichkeit geht es dann in eine Arztpraxis, eine Notdienstpraxis oder die Notaufnahme, so Gesundheitsminister Carsten Linnemann. Dazu kommen an Kliniken angedockte Notfallzentren in Frage. Opfer von Kontobetrug müssen ihr Geld von der Bank zunächst sofort zurückbekommen. Das hat der Europäische Gerichtshof entschieden. Das gilt auch, wenn die Bank dem Kunden grobe Fahrlässigkeit vorwirft, etwa nach einem Phishing-Betrug. Voraussetzung ist, dass Betroffene den Vorgang rechtzeitig melden. Zeigt sich später tatsächlich grobe Fahrlässigkeit, kann die Bank das Geld zurückfordern. Die Mehlschwalbe ist der Vogel des Jahres 2027. Das haben der Naturschutzbund Deutschland und der Bayerische Landesbund für Vogel- und Naturschutz mitgeteilt. Bei einer Online-Abstimmung erhielt sie rund 45% der Stimmen und setzte sich deutlich gegen 4 andere Kandidaten durch: Trauerschnäpper, Kolkrabe, Wasseramsel und Kranich. In Deutschland gilt die Mehlschwalbe als gefährdet. Céline Dion gibt's jetzt auch als Barbie-Puppe, wie der Hersteller Mattel mitgeteilt hat. Sie trägt ein dunkelblaues Kleid und eine Kette, die an das Diamant-Collier aus Titanic erinnert, für den Film Sankt Dion, My Heart Will Go On. Zuvor hatte Mattel unter anderem Whitney Houston, Tina Turner und Helene Fischer mit eigenen Puppen gewürdigt. Soweit die Meldungen.
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1: In der Nacht vielfach gering bewölkt oder klar, über der Mitte und dem Süden Nebel. An der Küste Tiefstwerte um 11, sonst 8 bis 1 Grad. Tagsüber dann vor allem im Süden zähe Auflösung von Nebel oder Hochnebel. Es ist teils wolkig und trocken. Dazu milde 16 bis 21 Grad. Die wärmsten Werte gibt es im Westen und Südwesten.
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1: Mit Michael Daub. Frauen sollen schon ab 45 Jahren zum Mammographie-Screening gehen können. Bisher liegt die Altersgrenze für das Programm zur Früherkennung von Brustkrebs bei 50 Jahren. Das hat der gemeinsame Bundesausschuss mitgeteilt, das oberste Beschlussgremium von Ärzten, Psychotherapeuten, Krankenhäusern und Krankenkassen. Die Änderung gilt voraussichtlich ab dem 1. August kommenden Jahres. Der Europäische Gerichtshof in Luxemburg stärkt Bankkunden, die auf Betrüger hereingefallen sind. Die Bank muss ihnen den abgebuchten Betrag zuerst erstatten, auch wenn sie grobe Fahrlässigkeit vermutet, etwa nach einem Phishing-Betrug. Wer am Ende den Schaden trägt, ist eine zweite Frage, die erst danach geklärt wird. Nur wenn der Kontoinhaber nicht selbst verdächtigt wird, am Betrug mitgewirkt zu haben, gilt das nicht. Seit diesem Donnerstag gilt an allen deutschen Bahnhöfen ein Alkoholverbot. Bisher gab es das nur an einigen großen Bahnhöfen. Auf Bahnsteigen und in Wartehallen darf nicht mehr getrunken werden. Ausgenommen sind Bahnhofskneipen und die Züge. Wo es das Verbot schon gibt, sind laut Deutscher Bahn die Gewalttaten deutlich zurückgegangen. Die Gewerkschaft der Polizei fordert zusätzlich abends keinen Alkohol mehr in Zügen und Bahnhöfen zu verkaufen. YouTube will künftig kennzeichnen, wenn Songs mit künstlicher Intelligenz erstellt oder deutlich verändert wurden. Die Kennzeichnung kommt zunächst im Musikdienst der Plattform und soll später auf die Haupt-App ausgeweitet werden. Dafür nutzt YouTube Angaben von Musikpartnern und eigene Erkennungstechnik. Soweit die Meldungen.
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1: In der Nacht zum Freitag im Nordwesten mehr Wolken, aber trocken. Ansonsten kaum was am Himmel, es ist klar und über der Mitte und im Süden gibt's Nebel. Es kühlt ab im Westen und Nordwesten auf 13 bis 9 Grad. An der See ist es milder, sonst 8 bis 1 Grad. Freitag im Westen und Nordwesten mehr Wolken, ab dem Nachmittag im Bereich der Deutschen Bucht und im Emsland Regen. Ansonsten, wenn der Nebel weg ist, gering bewölkt, sonnig und trocken, 15 bis 24 Grad.
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1: Mit Michael Daub. Frauen sollen schon ab 45 Jahren zum Mammographie-Screening gehen können. Bisher liegt die Altersgrenze für das Programm zur Früherkennung von Brustkrebs bei 50 Jahren. Das hat der gemeinsame Bundesausschuss mitgeteilt, das oberste Beschlussgremium von Ärzten, Psychotherapeuten, Krankenhäusern und Krankenkassen. Die Änderung gilt voraussichtlich ab dem 1. August kommenden Jahres. Der Europäische Gerichtshof in Luxemburg stärkt Bankkunden, die auf Betrüger hereingefallen sind. Die Bank muss ihnen den abgebuchten Betrag zuerst erstatten, auch wenn sie grobe Fahrlässigkeit vermutet, etwa nach einem Phishing-Betrug. Wer am Ende den Schaden trägt, ist eine zweite Frage, die erst danach geklärt wird. Nur wenn der Kontoinhaber nicht selbst verdächtigt wird, am Betrug mitgewirkt zu haben, gilt das nicht. Seit diesem Donnerstag gilt an allen deutschen Bahnhöfen ein Alkoholverbot. Bisher gab es das nur an einigen großen Bahnhöfen. Auf Bahnsteigen und in Wartehallen darf nicht mehr getrunken werden. Ausgenommen sind Bahnhofskneipen und die Züge. Wo es das Verbot schon gibt, sind laut Deutscher Bahn die Gewalttaten deutlich zurückgegangen. Die Gewerkschaft der Polizei fordert zusätzlich abends keinen Alkohol mehr in Zügen und Bahnhöfen zu verkaufen. YouTube will künftig kennzeichnen, wenn Songs mit künstlicher Intelligenz erstellt oder deutlich verändert wurden. Die Kennzeichnung kommt zunächst im Musikdienst der Plattform und soll später auf die Haupt-App ausgeweitet werden. Dafür nutzt YouTube Angaben von Musikpartnern und eigene Erkennungstechnik. Soweit die Meldungen.
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1: In der Nacht zum Freitag im Nordwesten mehr Wolken, aber trocken. Ansonsten kaum was am Himmel, es ist klar und über der Mitte und im Süden gibt's Nebel. Es kühlt ab im Westen und Nordwesten auf 13 bis 9 Grad. An der See ist es milder, sonst 8 bis 1 Grad. Freitag im Westen und Nordwesten mehr Wolken, ab dem Nachmittag im Bereich der Deutschen Bucht und im Emsland Regen. Ansonsten, wenn der Nebel weg ist, gering bewölkt, sonnig und trocken, 15 bis 24 Grad.
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1: Mit Michael Daub. Der Bundestag hat heute die Reform der Notfallversorgung beschlossen. Patienten sollen im Notfall künftig zielgenauer versorgt werden. Eine fachliche Erstentschätzung, telefonisch oder vor Ort, soll festlegen, welche Hilfe jemand braucht. Je nach Dringlichkeit geht es dann in eine Arztpraxis, eine Notdienstpraxis oder die Notaufnahme, so Gesundheitsminister Carsten Linnemann. Dazu kommen an Kliniken angedockte Notfallzentren in Frage. Opfer von Kontobetrug müssen ihr Geld von der Bank zunächst sofort zurückbekommen. Das hat der Europäische Gerichtshof entschieden. Das gilt auch, wenn die Bank dem Kunden grobe Fahrlässigkeit vorwirft, etwa nach einem Phishing-Betrug. Voraussetzung ist, dass Betroffene den Vorgang rechtzeitig melden. Zeigt sich später tatsächlich grobe Fahrlässigkeit, kann die Bank das Geld zurückfordern. Die Mehlschwalbe ist der Vogel des Jahres 2027. Das haben der Naturschutzbund Deutschland und der Bayerische Landesbund für Vogel- und Naturschutz mitgeteilt. Bei einer Online-Abstimmung erhielt sie rund 45% der Stimmen und setzte sich deutlich gegen 4 andere Kandidaten durch. Trauerschnäpper, Kolkrabe, Wasseramsel und Kranich. In Deutschland gilt die Mehlschwalbe als gefährdet. Céline Dion gibt's jetzt auch als Barbie-Puppe, wie der Hersteller Mattel mitgeteilt hat. Sie trägt ein dunkelblaues Kleid und eine Kette, die an das Diamant-Collier aus Titanic erinnert, für den Film Sankt Dion, My Heart Will Go On. Zuvor hatte Mattel unter anderem Whitney Houston, Tina Turner und Helene Fischer mit eigenen Puppen gewürdigt. Soweit die Meldungen.
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1: In der Nacht zum Freitag im Nordwesten mehr Wolken, aber trocken. Ansonsten kaum was am Himmel, es ist klar und über der Mitte und im Süden gibt's Nebel. Es kühlt ab im Westen und Nordwesten auf 13 bis 9 Grad. An der See ist es milder, sonst 8 bis 1 Grad. Freitag im Westen und Nordwesten mehr Wolken, ab dem Nachmittag im Bereich der Deutschen Bucht und im Emsland Regen. Ansonsten, wenn der Nebel weg ist, gering bewölkt, sonnig und trocken, 15 bis 24 Grad.
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1: Mit Michael Daub. Der Bundestag hat heute die Reform der Notfallversorgung beschlossen. Patienten sollen im Notfall künftig zielgenauer versorgt werden. Eine fachliche Erstentschätzung, telefonisch oder vor Ort, soll festlegen, welche Hilfe jemand braucht. Je nach Dringlichkeit geht es dann in eine Arztpraxis, eine Notdienstpraxis oder die Notaufnahme, so Gesundheitsminister Carsten Linnemann. Dazu kommen an Kliniken angedockte Notfallzentren in Frage. Opfer von Kontobetrug müssen ihr Geld von der Bank zunächst sofort zurückbekommen. Das hat der Europäische Gerichtshof entschieden. Das gilt auch, wenn die Bank dem Kunden grobe Fahrlässigkeit vorwirft, etwa nach einem Phishing-Betrug. Voraussetzung ist, dass Betroffene den Vorgang rechtzeitig melden. Zeigt sich später tatsächlich grobe Fahrlässigkeit, kann die Bank das Geld zurückfordern. Die Mehlschwalbe ist der Vogel des Jahres 2027. Das haben der Naturschutzbund Deutschland und der Bayerische Landesbund für Vogel- und Naturschutz mitgeteilt. Bei einer Online-Abstimmung erhielt sie rund 45% der Stimmen und setzte sich deutlich gegen 4 andere Kandidaten durch. Trauerschnäpper, Kolkrabe, Wasseramsel und Kranich. In Deutschland gilt die Mehlschwalbe als gefährdet. Céline Dion gibt's jetzt auch als Barbie-Puppe, wie der Hersteller Mattel mitgeteilt hat. Sie trägt ein dunkelblaues Kleid und eine Kette, die an das Diamant-Collier aus Titanic erinnert, für den Film Sankt Dion, My Heart Will Go On. Zuvor hatte Mattel unter anderem Whitney Houston, Tina Turner und Helene Fischer mit eigenen Puppen gewürdigt. Soweit die Meldungen.
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1: In der Nacht zum Freitag im Nordwesten mehr Wolken, aber trocken. Ansonsten kaum was am Himmel, es ist klar und über der Mitte und im Süden gibt's Nebel. Es kühlt ab im Westen und Nordwesten auf 13 bis 9 Grad. An der See ist es milder, sonst 8 bis 1 Grad. Freitag im Westen und Nordwesten mehr Wolken, ab dem Nachmittag im Bereich der Deutschen Bucht und im Emsland Regen. Ansonsten, wenn der Nebel weg ist, gering bewölkt, sonnig und trocken, 15 bis 24 Grad.

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1: Mit Michael Daub. Frauen sollen schon ab 45 Jahren zum Mammographie-Screening gehen können. Bisher liegt die Altersgrenze für das Programm zur Früherkennung von Brustkrebs bei 50 Jahren. Das hat der gemeinsame Bundesausschuss mitgeteilt, das oberste Beschlussgremium von Ärzten, Psychotherapeuten, Krankenhäusern und Krankenkassen. Die Änderung gilt voraussichtlich ab dem 1. August kommenden Jahres. Der Europäische Gerichtshof in Luxemburg stärkt Bankkunden, die auf Betrüger hereingefallen sind. Die Bank muss ihnen den abgebuchten Betrag zuerst erstatten, auch wenn sie grobe Fahrlässigkeit vermutet, etwa nach einem Phishing-Betrug. Wer am Ende den Schaden trägt, ist eine zweite Frage, die erst danach geklärt wird. Nur wenn der Kontoinhaber nicht selbst verdächtigt wird, am Betrug mitgewirkt zu haben, gilt das nicht. Seit diesem Donnerstag gilt an allen deutschen Bahnhöfen ein Alkoholverbot. Bisher gab es das nur an einigen großen Bahnhöfen. Auf Bahnsteigen und in Wartehallen darf nicht mehr getrunken werden. Ausgenommen sind Bahnhofskneipen und die Züge. Wo es das Verbot schon gibt, sind laut Deutscher Bahn die Gewalttaten deutlich zurückgegangen. Die Gewerkschaft der Polizei fordert zusätzlich abends keinen Alkohol mehr in Zügen und Bahnhöfen zu verkaufen. YouTube will künftig kennzeichnen, wenn Songs mit künstlicher Intelligenz erstellt oder deutlich verändert wurden. Die Kennzeichnung kommt zunächst im Musikdienst der Plattform und soll später auf die Haupt-App ausgeweitet werden. Dafür nutzt YouTube Angaben von Musikpartnern und eigene Erkennungstechnik. Soweit die Meldungen.
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1: In der Nacht zum Freitag im Nordwesten mehr Wolken, aber trocken. Ansonsten kaum was am Himmel. Es ist klar und über der Mitte und im Süden gibt's Nebel. Es kühlt ab im Westen und Nordwesten auf 13 bis 9 Grad. An der See ist es milder, sonst 8 bis 1 Grad. Freitag im Westen und Nordwesten mehr Wolken. Ab dem Nachmittag im Bereich der Deutschen Bucht und im Emsland Regen. Ansonsten, wenn der Nebel weg ist, gering bewölkt, sonnig und trocken. 15 bis 24 Grad.
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1: Mit Michael Daub. Frauen sollen schon ab 45 Jahren zum Mammographie-Screening gehen können. Bisher liegt die Altersgrenze für das Programm zur Früherkennung von Brustkrebs bei 50 Jahren. Das hat der gemeinsame Bundesausschuss mitgeteilt, das oberste Beschlussgremium von Ärzten, Psychotherapeuten, Krankenhäusern und Krankenkassen. Die Änderung gilt voraussichtlich ab dem 1. August kommenden Jahres. Der Europäische Gerichtshof in Luxemburg stärkt Bankkunden, die auf Betrüger hereingefallen sind. Die Bank muss ihnen den abgebuchten Betrag zuerst erstatten, auch wenn sie grobe Fahrlässigkeit vermutet, etwa nach einem Phishing-Betrug. Wer am Ende den Schaden trägt, ist eine zweite Frage, die erst danach geklärt wird. Nur wenn der Kontoinhaber nicht selbst verdächtigt wird, am Betrug mitgewirkt zu haben, gilt das nicht. Seit diesem Donnerstag gilt an allen deutschen Bahnhöfen ein Alkoholverbot. Bisher gab es das nur an einigen großen Bahnhöfen. Auf Bahnsteigen und in Wartehallen darf nicht mehr getrunken werden. Ausgenommen sind Bahnhofskneipen und die Züge. Wo es das Verbot schon gibt, sind laut Deutscher Bahn die Gewalttaten deutlich zurückgegangen. Die Gewerkschaft der Polizei fordert zusätzlich abends keinen Alkohol mehr in Zügen und Bahnhöfen zu verkaufen. YouTube will künftig kennzeichnen, wenn Songs mit künstlicher Intelligenz erstellt oder deutlich verändert wurden. Die Kennzeichnung kommt zunächst im Musikdienst der Plattform und soll später auf die Haupt-App ausgeweitet werden. Dafür nutzt YouTube Angaben von Musikpartnern und eigene Erkennungstechnik. Soweit die Meldungen.
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1: In der Nacht zum Freitag im Nordwesten mehr Wolken, aber trocken. Ansonsten kaum was am Himmel. Es ist klar und über der Mitte und im Süden gibt's Nebel. Es kühlt ab im Westen und Nordwesten auf 13 bis 9 Grad. An der See ist es milder, sonst 8 bis 1 Grad. Freitag im Westen und Nordwesten mehr Wolken. Ab dem Nachmittag im Bereich der Deutschen Bucht und im Emsland Regen. Ansonsten, wenn der Nebel weg ist, gering bewölkt, sonnig und trocken. 15 bis 24 Grad.
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1: Mit Michael Daub. Frauen sollen schon ab 45 Jahren zum Mammographie-Screening gehen können. Bisher liegt die Altersgrenze für das Programm zur Früherkennung von Brustkrebs bei 50 Jahren. Das hat der gemeinsame Bundesausschuss mitgeteilt, das oberste Beschlussgremium von Ärzten, Psychotherapeuten, Krankenhäusern und Krankenkassen. Die Änderung gilt voraussichtlich ab dem 1. August kommenden Jahres. Der Europäische Gerichtshof in Luxemburg stärkt Bankkunden, die auf Betrüger hereingefallen sind. Die Bank muss ihnen den abgebuchten Betrag zuerst erstatten, auch wenn sie grobe Fahrlässigkeit vermutet, etwa nach einem Phishing-Betrug. Wer am Ende den Schaden trägt, ist eine zweite Frage, die erst danach geklärt wird. Nur wenn der Kontoinhaber nicht selbst verdächtigt wird, am Betrug mitgewirkt zu haben, gilt das nicht. Seit diesem Donnerstag gilt an allen deutschen Bahnhöfen ein Alkoholverbot. Bisher gab es das nur an einigen großen Bahnhöfen. Auf Bahnsteigen und in Wartehallen darf nicht mehr getrunken werden. Ausgenommen sind Bahnhofskneipen und die Züge. Wo es das Verbot schon gibt, sind laut Deutscher Bahn die Gewalttaten deutlich zurückgegangen. Die Gewerkschaft der Polizei fordert zusätzlich abends keinen Alkohol mehr in Zügen und Bahnhöfen zu verkaufen. YouTube will künftig kennzeichnen, wenn Songs mit künstlicher Intelligenz erstellt oder deutlich verändert wurden. Die Kennzeichnung kommt zunächst im Musikdienst der Plattform und soll später auf die Haupt-App ausgeweitet werden. Dafür nutzt YouTube Angaben von Musikpartnern und eigene Erkennungstechnik. Soweit die Meldungen.
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1: In der Nacht zum Freitag im Nordwesten mehr Wolken, aber trocken. Ansonsten kaum was am Himmel. Es ist klar und über der Mitte und im Süden gibt's Nebel. Es kühlt ab im Westen und Nordwesten auf 13 bis 9 Grad. An der See ist es milder, sonst 8 bis 1 Grad. Freitag im Westen und Nordwesten mehr Wolken. Ab dem Nachmittag im Bereich der Deutschen Bucht und im Emsland Regen. Ansonsten, wenn der Nebel weg ist, gering bewölkt, sonnig und trocken. 15 bis 24 Grad.
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1: Mit Michael Daub. Frauen sollen schon ab 45 Jahren zum Mammographie-Screening gehen können. Bisher liegt die Altersgrenze für das Programm zur Früherkennung von Brustkrebs bei 50 Jahren. Das hat der gemeinsame Bundesausschuss mitgeteilt, das oberste Beschlussgremium von Ärzten, Psychotherapeuten, Krankenhäusern und Krankenkassen. Die Änderung gilt voraussichtlich ab dem 1. August kommenden Jahres. Der Europäische Gerichtshof in Luxemburg stärkt Bankkunden, die auf Betrüger hereingefallen sind. Die Bank muss ihnen den abgebuchten Betrag zuerst erstatten, auch wenn sie grobe Fahrlässigkeit vermutet, etwa nach einem Phishing-Betrug. Wer am Ende den Schaden trägt, ist eine zweite Frage, die erst danach geklärt wird. Nur wenn der Kontoinhaber nicht selbst verdächtigt wird, am Betrug mitgewirkt zu haben, gilt das nicht. Seit diesem Donnerstag gilt an allen deutschen Bahnhöfen ein Alkoholverbot. Bisher gab es das nur an einigen großen Bahnhöfen. Auf Bahnsteigen und in Wartehallen darf nicht mehr getrunken werden. Ausgenommen sind Bahnhofskneipen und die Züge. Wo es das Verbot schon gibt, sind laut Deutscher Bahn die Gewalttaten deutlich zurückgegangen. Die Gewerkschaft der Polizei fordert zusätzlich abends keinen Alkohol mehr in Zügen und Bahnhöfen zu verkaufen. YouTube will künftig kennzeichnen, wenn Songs mit künstlicher Intelligenz erstellt oder deutlich verändert wurden. Die Kennzeichnung kommt zunächst im Musikdienst der Plattform und soll später auf die Haupt-App ausgeweitet werden. Dafür nutzt YouTube Angaben von Musikpartnern und eigene Erkennungstechnik. Soweit die Meldungen.
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1: In der Nacht zum Freitag im Nordwesten mehr Wolken, aber trocken. Ansonsten kaum was am Himmel. Es ist klar und über der Mitte und im Süden gibt's Nebel. Es kühlt ab im Westen und Nordwesten auf 13 bis 9 Grad. An der See ist es milder, sonst 8 bis 1 Grad. Freitag im Westen und Nordwesten mehr Wolken. Ab dem Nachmittag im Bereich der Deutschen Bucht und im Emsland Regen. Ansonsten, wenn der Nebel weg ist, gering bewölkt, sonnig und trocken. 15 bis 24 Grad.
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1: Mit Michael Daub. Frauen sollen schon ab 45 Jahren zum Mammographie-Screening gehen können. Bisher liegt die Altersgrenze für das Programm zur Früherkennung von Brustkrebs bei 50 Jahren. Das hat der gemeinsame Bundesausschuss mitgeteilt, das oberste Beschlussgremium von Ärzten, Psychotherapeuten, Krankenhäusern und Krankenkassen. Die Änderung gilt voraussichtlich ab dem 1. August kommenden Jahres. Der Europäische Gerichtshof in Luxemburg stärkt Bankkunden, die auf Betrüger hereingefallen sind. Die Bank muss ihnen den abgebuchten Betrag zuerst erstatten, auch wenn sie grobe Fahrlässigkeit vermutet, etwa nach einem Phishing-Betrug. Wer am Ende den Schaden trägt, ist eine zweite Frage, die erst danach geklärt wird. Nur wenn der Kontoinhaber nicht selbst verdächtigt wird, am Betrug mitgewirkt zu haben, gilt das nicht. Seit diesem Donnerstag gilt an allen deutschen Bahnhöfen ein Alkoholverbot. Bisher gab es das nur an einigen großen Bahnhöfen. Auf Bahnsteigen und in Wartehallen darf nicht mehr getrunken werden. Ausgenommen sind Bahnhofskneipen und die Züge. Wo es das Verbot schon gibt, sind laut Deutscher Bahn die Gewalttaten deutlich zurückgegangen. Die Gewerkschaft der Polizei fordert zusätzlich abends keinen Alkohol mehr in Zügen und Bahnhöfen zu verkaufen. YouTube will künftig kennzeichnen, wenn Songs mit künstlicher Intelligenz erstellt oder deutlich verändert wurden. Die Kennzeichnung kommt zunächst im Musikdienst der Plattform und soll später auf die Haupt-App ausgeweitet werden. Dafür nutzt YouTube Angaben von Musikpartnern und eigene Erkennungstechnik. Soweit die Meldungen.
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1: In der Nacht zum Freitag im Nordwesten mehr Wolken, aber trocken. Ansonsten kaum was am Himmel. Es ist klar und über der Mitte und im Süden gibt's Nebel. Es kühlt ab im Westen und Nordwesten auf 13 bis 9 Grad. An der See ist es milder, sonst 8 bis 1 Grad. Freitag im Westen und Nordwesten mehr Wolken. Ab dem Nachmittag im Bereich der Deutschen Bucht und im Emsland Regen. Ansonsten, wenn der Nebel weg ist, gering bewölkt, sonnig und trocken. 15 bis 24 Grad.
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1: Mit Michael Daub. Frauen sollen schon ab 45 Jahren zum Mammographie-Screening gehen können. Bisher liegt die Altersgrenze für das Programm zur Früherkennung von Brustkrebs bei 50 Jahren. Das hat der gemeinsame Bundesausschuss mitgeteilt, das oberste Beschlussgremium von Ärzten, Psychotherapeuten, Krankenhäusern und Krankenkassen. Die Änderung gilt voraussichtlich ab dem 1. August kommenden Jahres. Der Europäische Gerichtshof in Luxemburg stärkt Bankkunden, die auf Betrüger hereingefallen sind. Die Bank muss ihnen den abgebuchten Betrag zuerst erstatten, auch wenn sie grobe Fahrlässigkeit vermutet, etwa nach einem Phishing-Betrug. Wer am Ende den Schaden trägt, ist eine zweite Frage, die erst danach geklärt wird. Nur wenn der Kontoinhaber nicht selbst verdächtigt wird, am Betrug mitgewirkt zu haben, gilt das nicht. Seit diesem Donnerstag gilt an allen deutschen Bahnhöfen ein Alkoholverbot. Bisher gab es das nur an einigen großen Bahnhöfen. Auf Bahnsteigen und in Wartehallen darf nicht mehr getrunken werden. Ausgenommen sind Bahnhofskneipen und die Züge. Wo es das Verbot schon gibt, sind laut Deutscher Bahn die Gewalttaten deutlich zurückgegangen. Die Gewerkschaft der Polizei fordert zusätzlich abends keinen Alkohol mehr in Zügen und Bahnhöfen zu verkaufen. YouTube will künftig kennzeichnen, wenn Songs mit künstlicher Intelligenz erstellt oder deutlich verändert wurden. Die Kennzeichnung kommt zunächst im Musikdienst der Plattform und soll später auf die Haupt-App ausgeweitet werden. Dafür nutzt YouTube Angaben von Musikpartnern und eigene Erkennungstechnik. Soweit die Meldungen.
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1: In der Nacht zum Freitag im Nordwesten mehr Wolken, aber trocken. Ansonsten kaum was am Himmel, es ist klar und über der Mitte und im Süden gibt's Nebel. Es kühlt ab im Westen und Nordwesten auf 13 bis 9 Grad. An der See ist es milder, sonst 8 bis 1 Grad. Freitag im Westen und Nordwesten mehr Wolken, ab dem Nachmittag im Bereich der Deutschen Bucht und im Emsland Regen. Ansonsten, wenn der Nebel weg ist, gering bewölkt, sonnig und trocken, 15 bis 24 Grad.
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1: Mit Michael Daub. Frauen sollen schon ab 45 Jahren zum Mammographie-Screening gehen können. Bisher liegt die Altersgrenze für das Programm zur Früherkennung von Brustkrebs bei 50 Jahren. Das hat der gemeinsame Bundesausschuss mitgeteilt, das oberste Beschlussgremium von Ärzten, Psychotherapeuten, Krankenhäusern und Krankenkassen. Die Änderung gilt voraussichtlich ab dem 1. August kommenden Jahres. Der Europäische Gerichtshof in Luxemburg stärkt Bankkunden, die auf Betrüger hereingefallen sind. Die Bank muss ihnen den abgebuchten Betrag zuerst erstatten, auch wenn sie grobe Fahrlässigkeit vermutet, etwa nach einem Phishing-Betrug. Wer am Ende den Schaden trägt, ist eine zweite Frage, die erst danach geklärt wird. Nur wenn der Kontoinhaber nicht selbst verdächtigt wird, am Betrug mitgewirkt zu haben, gilt das nicht. Seit diesem Donnerstag gilt an allen deutschen Bahnhöfen ein Alkoholverbot. Bisher gab es das nur an einigen großen Bahnhöfen. Auf Bahnsteigen und in Wartehallen darf nicht mehr getrunken werden. Ausgenommen sind Bahnhofskneipen und die Züge. Wo es das Verbot schon gibt, sind laut Deutscher Bahn die Gewalttaten deutlich zurückgegangen. Die Gewerkschaft der Polizei fordert zusätzlich abends keinen Alkohol mehr in Zügen und Bahnhöfen zu verkaufen. YouTube will künftig kennzeichnen, wenn Songs mit künstlicher Intelligenz erstellt oder deutlich verändert wurden. Die Kennzeichnung kommt zunächst im Musikdienst der Plattform und soll später auf die Haupt-App ausgeweitet werden. Dafür nutzt YouTube Angaben von Musikpartnern und eigene Erkennungstechnik. Soweit die Meldungen.
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1: In der Nacht zum Freitag im Nordwesten mehr Wolken, aber trocken. Ansonsten kaum was am Himmel. Es ist klar und über der Mitte und im Süden gibt's Nebel. Es kühlt ab im Westen und Nordwesten auf 13 bis 9 Grad. An der See ist es milder, sonst 8 bis 1 Grad. Freitag im Westen und Nordwesten mehr Wolken. Ab dem Nachmittag im Bereich der Deutschen Bucht und im Emsland Regen. Ansonsten, wenn der Nebel weg ist, gering bewölkt, sonnig und trocken. 15 bis 24 Grad.
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